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0: tun. Das ist eine Abschreckung. Das ist äußerst schwer. Ich habe da nicht. Ich bin mit Bruder frei. Weißt du? Ich bin es gut.
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dumm. Weil dann gibt es nicht 3D nach meiner Meinung. Ist das saumäßig schlecht. Und lieber jetzt halt nichts gut hier. Also dieser 3D. Ende Mai, Mitte Mai. Ha?

0: Voll die Technik. Alles genau richtig.
1: Halt die Welt aus.
0: Ja, genau. Ja. Ja.